0: gesucht werden. Leocadia Beckwick, Dreieinigkeitsmoses und Fetti der Prokurist. Alle drei sind flüchtig.
1: Hallo, wir müssen weiter.
2: Aber der Wagen ist kaputt.
1: Ja, dann können wir nicht weiter.
2: Aber wir müssen weiter.
1: Aber vor uns ist nur Wüste.
2: Ja, dann können wir nicht weiter.
1: Also müssen wir umkehren?
2: Aber hinter uns sind die Konstabler, die uns von Angesicht zu Angesicht kennen.
1: Ja, dann können wir nicht umkehren.
2: Oben an der Küste wird aber doch Gold gefunden.

0: die Küste, die ist lang.
1: Ja, dann können wir eben nicht hin.
0: Aber es wird dort Gold gefunden.
1: Ja, aber die Küste ist so lang.
2: Geht es nicht weiter?
1: Nein!
2: Gut.

Seht, alle Leute, die von dort herunterkamen, sagten, dass die Flüsse das Gold sehr ungern hergeben. Aber ich habe diese Leute gesehen und ich sage euch, sie geben das Gold her. Ihr bekommt leichter das Gold von Männern als von Flüssen.